neuer See. Der Höhepunkt des Ganzen, die Explosion im Festspielhaus. Aber ja, Milliarden Wirbel, Milliarden Wonne Feuer, heraus hineingeschleudert. Milchstraßen, Kramschott, Lavastrom, Ejakulat. Auf dem Höhepunkt des Ganzen, die Explosion.

Explosion im Festspielhaus. Es bleiben Täler, Kurven, Mulden, ein Abdruck ihrer Form. Im Gamma-Strahlen-Hintergrund. Dazwischen in der Schwärze verbreiten Botenstoffe Künder dieses Höhepunkts vom Ganzen, nur ein Echo der Explosion im Festspielhaus.

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